0: den Bus irgendwas Wegweisendes gesagt?
1: Nun, er hatte zumindest eine Behauptung aufgestellt.
0: Also,